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1: Ja, das sieht mal gar nicht so schlecht aus. 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
5: Wenn der Ball voll Dröschen noch kommen, Herr No, um 1. März, kein Rehen, als ich, das gilt aber auf. An der nächsten Nacht fallen Temperaturen auf 10 bis 6 Grad, teilsweise am Eisleck sogar bis auf 4. Nächstes auch wie heute Wolken an, aber auch länger Sonnenaufschnitte um Donnerstag mit 17 bis 21 Grad.
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